Exil. Schönen guten Morgen wieder. Christine Wams bei Sielso, so an dem 30. September, letzter vom Monat. Und noch sind wir im Oktober. Und heute feiern wir aber zuerst alle Jérôme. Wir denken auch nicht, wenn ihr Geburtstag habt, alles Gute von der ganzen Equipe. Sie schaut doch voll von ein paar Promis. Der Olivier Giroud zum Beispiel, der ist 40. Fußballer. Wir haben noch die Schauspielerin Marion Cotillard, die ist 51. Oder noch Monica Bellucci, 62. Alles Gute, wenn ihr heute Geburtstag habt. Wir haben anständig einen drauf. Die haben wir auch noch Fran Drescher, eine Schauspielerin aus Amerika, die ist 69, die ist Miss Fine. Ja, bei Nunu d'Enfer hat sie gespielt. Aber voilà, verbringen einen schönen Tag mit uns bei Iselsos und natürlich machen wir mit. Egal was noch machen, feiern wir es mit Iselsos. Schönen Tag mit uns.

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1: 2:30
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3: Mit Marion Eichel, guten Morgen. Ab heute gibt es wieder Streiks im Bus- und Bahnverkehr in Südbaden. Im Kreis Tuttlingen ist ein junger Motorradfahrer ums Leben gekommen. Das Wetter, Sonne und Wolken bei maximal 24 bis 29 Grad. Im Nahverkehr in Südbaden müssen Pendlerinnen und Pendler und Schüler ab heute 3 Tage lang mit Ausfällen rechnen. Bei der Verkehrsgesellschaft SWEG hat die Gewerkschaft Verdi zu Warnstreiks aufgerufen. Zum 3. Mal innerhalb weniger Wochen. Petra Thiele berichtet.
4: Vom Schichtbeginn heute früh bis Freitagabend will die Gewerkschaft den SWEG-Busbetrieb an 12 Standorten lahmlegen. Zusätzlich werden diesmal auch die SWEG-Schienenwege bestreikt. Ausfallen werde wohl der Zugverkehr auf den Strecken Bad Krozingen-Münstertal, Achern-Ottenhöfen, Biberach-Oberhammersbach und die DB Regio von Endingen nach Gottenheim. Bei den bestreikten Buslinien, unter anderem in Weil am Rhein, Kehl, Offenburg und Lauda, ist mit erheblichen Ausfällen zu rechnen, auch beim Schulbusverkehr. Die SWEG-Fahrer und Fahrerinnen fordern unter anderem einen besseren Kündigungsschutz, da Busverbindungen derzeit neu ausgeschrieben werden.
3: Und über die Haltung der SWEG zu dem Streik berichten wir auf swr.de Freiburg. Bei einem Verkehrsunfall bei Wehingen im Kreis Tuttlingen ist ein 19 Jahre alter Mann gestern Abend ums Leben gekommen. Laut Polizei stürzte der Motorradfahrer aus bislang ungeklärter Ursache in einer Kurve und rutschte in den Gegenverkehr. Dabei stieß er mit einem entgegenkommenden Auto zusammen. Der 19-Jährige starb noch an der Unfallstelle. Die Kreisstraße bei Wehingen war für mehrere Stunden gesperrt. Das SWR-Studio Freiburg feiert dieses Jahr sein 80-jähriges Bestehen. Dazu hat das Studio gestern Abend gemeinsam mit zahlreichen Gästen aus Politik, Wirtschaft und Gesellschaft in die Zukunft geschaut. Friederik Wenz, ärztlicher Direktor der Freiburger Uniklinik, hält die Präsenz des SWR in der Region für wichtig.
5: Ich finde, dass das genau die richtige Entscheidung ist, weil wir eben regionalen Journalismus und regionale qualitätsgesicherte Informationen brauchen. Ich sehe aber auch mit einem gewissen Bedauern, dass die Identität des SWRs teilweise in der Identität der ARD verschwimmt. Wir sehen andere Entwicklungen. Also ich würde es bevorzugen, wenn man wirklich auch diese Entwicklung weiterhin als Marke pflegt, weil die Inhalte brauchen wir. Und das ist auch die Daseinsberechtigung für die Zukunft.
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3: Heute wechseln sich Sonne und Wolken ab. Die Temperaturen erreichen 24 Grad im Hotzenwald und bis 29 Grad im Markgräfler Land. Morgen anfangs noch trocken, bald von Westen her Regen und dabei kühler. Aktuell 15 Grad in Freiburg, 14 in Offenburg, 12 in Waldshutingen und 16 auf dem Feldberg.
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gemütlich vom Santa Maria sind wir gewesen, bis jetzt mit dem Roland Kaiser. Alle vom Santa Maria gehen wir runter und gehen ins Eco-Musee von Ungersche. Denn da sind Szenen, die Sachen zu sehen, traditionelle Sachen vom Elsass, Vorwarekäse, aber nicht nur, viel handwerklicher und viel Sachen mit Holz. Da ist ein spezieller Tag, ich werde ganz Kunst, wie man machen kann mit dem Holz, Holzschnitzlerei und so weiter. Und das entdecken wir an dem Samstag und Sonntag, wie jetzt kommt, von 10 bis am 6. zu oben. Eine ganze Veranstaltung und Ausstellung mit schönen Objekten gemacht, von Hand, mit Holz. Und da werden auch verschiedene Möbel sehen, aber auch andere Sachen, Windfässer und so weiter. Der Eintritt ist dasselbe wie für das Eco-Musee, also gehen alle am nächsten Wochenende mit Isi Elsass.

Fever Dream mit Alex Warren, PCL soll's auch momentan. Ich spiele Fever, ja, mit diesen ganzen Oktoberfesteln, wie anfangen und wie stattfinden. Aber da wären wir in ein paar Minuten mit dem Thema Sinn und wären von den Lederhosen reden für das Wort vom Dorf Ilse. Es ist gerade vor den Nachrichten von den 7. Bleiben bei ICL soll's. Nachrichten kommen auch, gell? Da haben wir zuerst Transmusik, wie wir gerne haben, wie wir lieb haben, so wie zum Beispiel der Johnny Hallyday. Schönen Morgen.

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Mein Lehrer, der Fitzer, der André Bäumer, der schöner Ausnahme vom Gesangwettbewerb stimmen. Vor 2 Jahren schon an der Grossfinale, wie er uns das gesungen hat, ein Talent ist jetzt als normal. Alle, wir gehen auf Ilzig, den deutschen Volksmarsch an dem Wochenende. Am Samstag und am Sonntag können wir herangehen. 5 und 10 Kilometer, der Start ist am Festsaal. Und du werden wir das morgen mit dem Verein Trappeur Marcheur von Ilzig und ist jetzt als natürlich Sportner von dieser Veranstaltung. Alle Informationen auf ffsb.com. Der Thomas Anders und der Florian Silberweisen verwenden das Singen. Versuch's nochmal mit mir.

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2: Mit Marion Eiche, guten Morgen. Ab heute gibt es wieder Streiks im Bus- und Bahnverkehr der SWEG. Der Fund eines verletzten Wolfs bei Schluchsee wirft weiter viele Fragen auf. Das Wetter, Sonne und Wolken bei maximal 24 bis 29 Grad. Zum dritten Mal innerhalb weniger Wochen wird von heute an bei der Verkehrsgesellschaft SWEG gestreikt. Bis Freitag werden in mehreren Städten in Südbaden nun wieder keine Busse fahren, auch Züge fallen aus. Einzelheiten von Peter Steffe.
3: Der Warnstreik der Gewerkschaft Verdi dauert ganze 3 Tage, um die Arbeitgeberseite mehr unter Druck zu setzen. Bei den bisherigen 2 Warnstreiks habe es keine Reaktion gegeben. Daher jetzt Warnstreik Nummer 3. Für die Fahrerinnen und Fahrer fordert Verdi unter anderem einen besseren Kündigungsschutz, da unter anderem Buslinien neu ausgeschrieben werden. Der 3-tägige Warnstreik bedeutet, dass unter anderem in Lahr, Offenburg, Kehl, Emmendingen, Weil am Rhein und Mülheim so gut wie keine Busse fahren werden. Auch einige Zugstrecken der SWEG in Südbaden sind vom Streik betroffen. Die SWEG hält die Streiks weiterhin für nicht verhältnismäßig.
2: Der schwer verletzte und später getötete Wolf wurde unweit der B500 in der Nähe des Schluchsees gefunden. Das hat die Forstliche Versuchs- und Forschungsanstalt Baden-Württemberg auf Nachfrage mitgeteilt. Bislang sind weitere Informationen zur Verletzungsursache und zur Identität des Tieres nicht bekannt. Nach SWR-Informationen hatte der Wolf Lähmungen an beiden Hinterläufen. Eine Schussverletzung schließen die Behörden aus. Aktuell werde das Tier untersucht. Mit Ergebnissen werde in den nächsten Tagen gerechnet, heißt es. Zum 80-jährigen Jubiläum bestehen des SWR-Studios Freiburg hat Regierungspräsident Carsten Gabbert die Regionalität in der Berichterstattung gelobt. Das Jubiläum wurde gestern Abend mit einem Blick in die Zukunft von ARD und SWR mit Vertreterinnen und Vertretern aus Politik, Wirtschaft, Kultur und Gesellschaft gefeiert. Carsten Gabbert.
4: Also ich fand es sehr beeindruckend, dass ja das Selbstverständnis vom SWR ist, alle Menschen zu erreichen und für alle da zu sein. Und ich glaube, davon ist ja Regionalität letzten Endes auch nur sozusagen die andere Seite der Medaille. Das gehört ja dazu. Wenn ich das erreichen will, dann brauche ich die Fläche, dann brauche ich viele Themen, dann brauche ich auch das Thema Regionalität. Deswegen glaube ich wirklich, dass das im SWR drinsteckt und deswegen gehört auch dieser Vor-Ort-Ansatz für mich absolut dazu.
2: Mehr zur 80-jährigen Geschichte des SWR-Studios Freiburg im Internet auf swr.de Freiburg.
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2: Heute wechseln sich Sonne und Wolken ab. Die Temperaturen erreichen 24 bis 29 Grad. Morgen anfangs noch trocken, bald von Westen her dann Regen und kühler. Aktuell 16 Grad auf dem Feldberg, 12 in Waldshutingen und 11 in Villingen-Schwenningen.
5: Nur ist der vorbei, die Sitte vom Reden. Musik zum Singen und zum Tanzen mit Pfitz die Gäste. 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

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Und dem Samstag, 3. 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Gleiche Neuigkeit, es ist Tricheur, es ist von der Marine.

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Denen lügen nicht, der Michael Olm Bieselzos. Wir lügen auch nicht, wir sagen nur mit Worten. Und Wore Geschichte mit unserem Geschichtsprofessor, der Stefan Bernier, der da gerade vor der Orte. Er wird uns von einem berühmten Krokodil reden. Wir werden für das in Nîmes gehen. Und dann haben der Schmidt in ein paar Minuten vor den Nachrichten von der Orte, ja, die kommen auch noch. Zuerst ist ein ganz leeres Haus, Michel Polnareff.

Antonia Kubas, Baby, Liebe und Musik. Musik, wenn ihr genießen, bei uns hier Elsass. Und ja, wenn ihr gerne Pflanzen habt, da mit dem Spurtuch sind verschiedene Veranstaltungen. In Schoppenwich zum Beispiel ist ein Pflanzenfest an dem Wochenende, Samstag und Sonntag. Wenn ihr neue Pflanzen wollt, Pflanzen Rotschläu wollt bekommen vom Gärtner und Blumenliebhaber, aber da werden wir Leute treffen und umtuschen können. Es ist in Benwich, aber es heisst der Domain des Schoppenwich, also gehen auf Benwich im Überland für das Pflanzenfest mit Iselsos. Gleich kommt auch der Dracula, Team, Impala und Jenny.

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1: Es ist 8.30 Uhr.
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3: Mit Marion Eiche, guten Morgen. Busse und Bahnen der SWEG werden ab heute wieder bestreikt. Der Fund eines verletzten Wolfs bei Schluchsee wirft weiter viele Fragen auf. Das Wetter: Sonne und Wolken bei maximal 29 Grad. Im Nahverkehr in Südbaden müssen Pendlerinnen und Pendler ab heute 3 Tage lang mit Ausfällen rechnen. Bei der Verkehrsgesellschaft SWEG hat die Gewerkschaft Verdi zu Warnstreiks aufgerufen, zum 3. Mal innerhalb weniger Wochen. Petra Thiele berichtet.
4: Vom Schichtbeginn heute früh bis Freitagabend will die Gewerkschaft den SWEG-Busbetrieb an 12 Standorten lahmlegen. Zusätzlich werden diesmal auch die SWEG-Schienenwege bestreikt. Ausfallen werde wohl der Zugverkehr auf den Strecken Bad Krozingen-Münstertal, Achern-Ottenhöfen, Biberach-Oberhammersbach und die DB-Regio von Endingen nach Gottenheim. Bei den bestreikten Buslinien, unter anderem in Weil am Rhein, Kehl, Offenburg und Lauder, ist mit erheblichen Ausfällen zu rechnen, auch beim Schulbusverkehr. Die SWEG-Fahrer und Fahrerinnen fordern unter anderem einen besseren Kündigungsschutz, da Busverbindungen derzeit neu ausgeschrieben werden.
3: Bei einem Verkehrsunfall bei Wehingen im Kreis Tuttlingen ist ein 19 Jahre alter Mann gestern Abend ums Leben gekommen. Laut Polizei stürzte der Motorradfahrer aus bislang ungeklärter Ursache in einer Kurve und rutschte in den Gegenverkehr. Dabei stieß er mit einem Auto zusammen. Der 19-Jährige starb noch an der Unfallstelle. Die Kreisstraße war für mehrere Stunden gesperrt. Der schwer verletzte und später getötete Wolf ist unweit der B500 in der Nähe des Schluchsees gefunden worden. Das hat die Forstliche Versuchs- und Forschungsanstalt Baden-Württemberg auf Nachfrage mitgeteilt. Bislang sind weitere Informationen zur Verletzungsursache und zur Identität des Tieres nicht bekannt. Nach SWR-Informationen hatte der Wolf Lähmungen an beiden Hinterläufen. Eine Schussverletzung schließen die Behörden aus. Die Organisation des Weihnachtsmarkts in der Ravenna-Schlucht liegt in diesem Jahr zum letzten Mal in den Händen der Hochschwarzwald Tourismus GmbH. Ab dem kommenden Jahr veranstaltet das Hofgut Sternen den Weihnachtsmarkt, wie es in einer Mitteilung heißt. Seit der ersten Ausrichtung in der Vorweihnachtszeit 2010 entwickelte sich der Markt im Schwarzwald zunehmend zu einem Publikumsmagneten mit internationaler Bekanntheit.
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3: Heute wechseln sich Sonne und Wolken ab. Die Temperaturen erreichen 24 Grad im Hotzenwald und bis 29 Grad im Markgräfler Land. Morgen anfangs noch trocken, bald von Westen her dann Regen und es wird kühler. Die aktuellen Temperaturen: Emmendingen 13 Grad, Laa 14, Villingen-Schwenningen 11, auf dem Feldberg 16 Grad und in Basel 12.
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Aber nicht viel weiter oder, gell? Topplergeist mit Red Red Wine momentan. Mit dem neuen Caesarfisch, mit den ganzen Festeln noch im Herbst. Profitieren wir mit Moos. Auf Oder gehen wir ja, wenn nicht weiter Oder, aber verlaufen für einen Volksmarsch. Am Samstag und am Sonntag wären wir hier mit Marokkinen mit dem Cercle Sainte-Marie. Drei Strecken, 5 Kilometer, Parcours adaptiv, flor und kurz. Da gibt es 10er, für die ein bisschen weh wollen und die eine ganze Strecke machen. 20 Kilometer Aufrachtung, gell? Es geht noch. Es ist eine Paris-Wanderung. Also schreibe ich Ihnen, ihr habt alle Informationen mit ICLSOS und FFSB, Fédération Française des Sports Populaires. Was machen wir? Macht der 5er, der 10er oder der 20er?

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Ne ich geht mit dem Christoph Maebi, Selsos, Nehmeron, Nomelib, Maron, Overot, Reinformationen für euch. Und zum Beispiel mit dem Pianus. Man wäre da eine Visite machen, auf der Mainöi, und nicht egal, was für eine Visite, und nicht egal, welche. Du hast etwas besonders dran, was das für Roter ist, mit der 3 Plus am Hollwach. Bleiben mit uns. Du haben wir den Herbert Grödemeier. Was soll das?

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1: Eins, zwei, drei. Drei Informationen, alle da. Und es ist gewalzer. Alles im Takt, alle da. «Ici Elsass» hilft euch mit drei praktischen Lokalen und sonst die unsympathischen Informationen. Drei PLUS, drei Plus. Hoppla! Los geht's. Drei mehr davon. Ein Blick hinter die Kulissen vom Stade de la Ménotze werfen. Und das ganz auf Elsassisch. Aber horische Götter. Dem Freitag, den 2. Oktober von 17 bis 20 Uhr öffnet das Stadion seine Türen für eine einzigartige Stadiontour, wie komplett auf Elsassisch geführt wird. 2 Stunden lang waren ihre die Geschichte vom Verein, wie das Jahr sein 120-jähriges Geburtstag feiert. Plusche. Ja, du plusche noch nicht. Von der Umkleidekabine, wo ich direkt auf die Platz der Spieler sitzen war, bis nicht ins Stadion, aufs Gras, wo die Legenden vom Racing gestanden sind und gespielt haben. Der Umgang verspricht ein unvergessliches Erlebnis zu wahren. Der große Museumsbereich polt richtige Schätze bereit. Über 150 Ausstellungsstücke, legendäre Trikot, ein Notizbuch aus den 30er Jahren vom Schiraner Oskar Heiserer, die berühmte Lizenzwand und ein immersiver Film dazu. Und von 7 Moves bis am 8 findet eine sympathische dritte Halbzeit statt mit einem typischen Aperitif in einer von der Salon von der Mainau. Rachle mit einem Preis von 35 Euro pro Person für die Führung auf Elsassisch und ein Aperitif dazu. Sichere ich ihre Platz, um die Mainau wie nie zuvor zu erlauben. Witterst eine coole und nur sonst die Aktivität, um die Kinder an dem Mittwoch noch mit zu beschäftigen. Los geht's noch mit Luce Mulhouse, die Maison du Patrimoine Édouard Beuglin, bietet ein ideales Programm für wunderfitzige Kinder. Sarbgut spielerisch entdecken. Ja, die Veranstaltung findet bis am 18. November jeden Mittwoch von 1 am Nachmittag bis am 6:30 statt. Das Ziel, den Kindern die Geschichte und die Geheimnisse von der Stadt Mulhouse näher zu bringen, ohne dass es nicht dabei lang wie die Wucht. Haha, das ist ein Programm. Dank eine ganze Serie von Spielen und Rätseln, wie von der Initiative Wildere d'Histoire speziell entwickelt worden ist, können nicht kleine Rätsel lesen und dabei so viel über die Stadt lehren. Und das alles mit viel Spass. Die Veranstaltung ist total umsonst, richtet sich an Kinder von 5 bis 12 Jahren und findet am Place Lambert Nr. 5 mittels im Stadtzentrum statt. Es ist der perfekte Ausflug, um gemeinsam eine schöne Zeit im Wärme zu verbringen und den Kindern auf spielerische Weise die Begeisterung für die lokale Geschichte zu vermitteln. Witterst, wo ist denn der Charlie? Ja, wir sind ja in Amerika, heisst die Figur, wie es in einem universellischen Bild zu finden gilt, der Charlie, der Waldo. Und er wird sicher bei Bio Waldo dabei sein. Ja, dem Sonntag, der 4. Oktober, findet in Waldowisse die 31. Edition vom berühmten Bio Waldo Marik statt. Von 10 bis 18 Uhr stehen bei dieser Veranstaltung Bäuerinnen und Handwerker im Mittelpunkt, wie sich für unsere Umwelt engagieren. Rund 30 Aussteller waren vor Ort sind, um ihre Sinn zu wecken. Frisches Obst und Gemüse von der Saison, kästische Käse, Honigsirup, aber auch Naturkosmetik. Es ist die ideale Gelegenheit, sich direkt mit den Produzenten zu unterhalten, wie die Teller von unserer Region fehlen, gell? Zur Mittagspause, wenn wir schon von Teller reden, verwende ich Coxy-Saveur im Saal mit einem 100%igen biologischen Menü. Ich habe die Wahl zwischen einem Bäuerenteller, kästliche Rindfleisch-Lasagne oder einem vegetarische Variante. Den ganzen Tag waren ich praxisorientierte Vorträge rund ums Gärtlesan kennen, während der Cédric Martin und der Quentin André mit ihrer Musik für die passende Stimmung sorgen und einen schönen Moment begleiten waren. Wir sehen uns also den Sonntag, den 4. Oktober von 10 bis 18 Uhr in Waldolvisheim. Und noch etwas habe ich vergessen. Der Eintritt für Bio Waldo ist umsonst. 3 Info alle da, um ihr Wochenende vorzurichten, um ihr Alter zu verbessern. Das ist alle da. 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

Gimme Love, Zia, ici Elsos. Alle Domina mit uns spielen, die ganze Woche auf unserem Internetseite und auf ihre App ist für zwei Plätze gewinnen, für im Publikum zu sehen, für eine Sendung, wie sie Aufnahme war, im Royal Palace, le plus beau numéro de France. 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Also morgen mit schreibe ich ihn, wenn er an der Wille im Royal Palace von Kirchwiller mit ICLSOS auf unserem Internetseite.

Dans Neuigkeit von Benabar bei ICL Zürcher sind völlig gerade am Donzen. Morgen nochmal wieder mit uns. Hauptsächlich auch, wenn ihr arbeitet, wenn ihr etwas im Garten macht, ja. Oder im Obstgarten. Da wollen wir ein bisschen lügen, was abfällt. Da wollen wir aber auch ein Rotschläu bekommen von der Mama von Pierre. Was kann man im Obstgarten machen im Oktober, den Monat, wie wir morgen anfangen? Aber das verrate ich am Holwach. Da haben wir noch Sirima und Jean-Jacques Goldman. Là-bas, ja, dir, da im Obstgarten.

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1: Es hat wieder geklopft. Wer kommt dann? Ah, das ist schon meine Mama. Mit einem neuen Rutschler, so wie alle da. Jo, sie kann sich ein bisschen liberaler süß, gell? Und mich hat schon gestern vom Garten geredet. Nun machen wir wieder Schritt mit dem Obstgarten. Bald ist wieder Oktober. Die Quetschle und Äpfel sind normalerweise geerntet worden, gell? Und ihr Obstgarten sieht aus wie ein Schlachtfeld. Scheint sonst normal, gell? Sehen ihr das verrumpelte, total brünne, verfüllte, vielleicht sogar von Insekten gestorene Obst, wie verzweifelt an dem Nest hängt oder im Gras herumlegt? Ich denke, es ist ja genau wie ich. Na hopp, die Natur wird sich im Winter schon drum bekümmern, gell? Ein gewaltiger Fehler. Meine Mama hat mich heute Morgen damit konfrontiert. Im Oktober ist im Obstgarten Osterputz. Ja, es muss alles aufgeräumt werden. Ich rutschle Leute absolut alle viele Obstsorten, die auf den Boden gefallen sind, aufzuheben und die Obstmumien, wie nur an den Bäumen hängen, herunterzuschütteln. Ja, aber Mama ist die nächste nicht gebüt, gell? Vor allem werfen niemals die Obstsorten auf den Misthaufen, auf ihren Kompost, aber direkt in Pubellen in den Dreckeimer. Warum es stur auf Säufer heißt? Ja, weil Säufer eben sehr elsässisch ist, sagt Mama. Ja, d'accord. Aber nicht nur das. Die verfüllte Obsteinzelheiten sind richtige Nestplätze für Pilze, insbesondere für Monilia, wie grosse Schaden anrichten kann. Und sie wären ein 4-Sterne-Hotel für Würmerlarven. Ja, nicht die gute Würmle, die schlechte. Wenn ich sie ungestört überwintern lasse, wären die Sporen bei den ersten schönen Tagen in die Luft fliegen und ihre zukünftigen Knospen zermasseln. Indem wir im Oktober alles entfernen, einen schönen Weg räumen, unterbreche ich den Krankheitszyklus auf eine 100%ige natürliche Art und Weise, ohne auch nur einen Tropfen Chemikalien zu verwenden. Ihre Bäume wären erst merci sauve und nächstes Jahr gibt es dann wieder appetitliche Obsküre. Merci, Mama, und für alle, die Rutschler immer mit der Jahreszeit verbunden, waren ihr uns alle da an dieser Zeit her kennen und natürlich euch im Podcast. Das ist auf isi.fr Elsass, unsere Homepage.

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Man hat das letzte Woche schon entdeckt, mit verschiedenen Sorgen, wie er macht auf Elsassisch. Und er hat ein schönes Projekt, wie er mit uns teilen wird. Und so wird auf Elsassisch, wie jeder da erwähnt wird, bei unserem Sender. Er wird dich alles verraten am Halver. 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

0: 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Es ist der Romain, wie mit uns ist, bonjour Romain.
1: Bonjour Jonathan.
0: Romain, ihr seid Lehrling in einer Schule von vosfre Klasse?
1: Ja, ich bin Petition, wie CE1, CE2, in einer zweisprachigen Klasse in Musik und ich habe eine andere Klasse in Mols.
0: Und ihr redet gern Elsassisch auch in der Schule, habe ich gehört.
1: Ja, wir machen ein bisschen Elsassisch.
0: Tja, ich habe gehört, ihr habt ein schönes Projekt, muss ich sagen, du in der Schule, in eurer Klasse, Romain.
1: Ja, ganz genau. Also, dieses Jahr haben wir ein kleines Projekt auf Elsassisch. Das Wort ist das auf Elsassisch, dass du jeden machst. Das letzte Jahr habe ich es schon gemacht und ich habe vielleicht die Idee gehabt. Vielleicht könnten wir dieses Jahr das Wort ist das auf Elsassisch mit dem Jonathan machen.
0: Aber mit viel Freude. Also die Chronik, wie jeder da macht, höre ich noch mit den Jungen in der Schule.
1: Ja, ganz genau. So, es ist ein Projekt in verschiedenen Etappen. Erste Etappe. Hören wir das Podcast jeden Morgen.
0: Voilà, auf der App ICI, wie alle Kinder machen. Ganz einfach, ICI Elsass Welle auf der App ICI umsonst. Le mot du jour en Alsacien, ganz einfach, suchen auf dem Google. ICI Elsass und Honors.
1: Ja, und dann noch zweite Etappe versuchen wir das Wort zu verstehen und zu schreiben. Und dritte Etappe versuchen wir das Wort zu definieren durch eine Zeichnung. Alle Schüler an Heftel können sie das Wort drin schreiben und kleine Zeichnung machen.
0: Voilà. Was eben malen, wie sie macht, dann zu denken, was?
1: Ja, ganz genau, ja.
0: Und was gibt's?
1: Ja, als letztes Jahr haben wir gemacht rum den Fußball-Weltmeisterschaft. Zum Beispiel, ich erinnere mich noch mit dem Kopfball zum Beispiel. Und ja, es ist immer ein bisschen mit dem Jahreszeit. Zum Beispiel in Freijahr machen wir viel Wertel herum das Gartel. Zum Beispiel das Blämle, Obstgarten und so weiter.
0: Aber wunderbar. Aber du, wenn wir miteinander das lösen, wir freuen uns für die Jungen hören, denn wenn es schon elsässisch lehren will, wir es auch hören, wir werden es einmal einladen bei uns am Radio und ich freue mich, dass wir es treffen, für uns wir miteinander ein bisschen umtischen, um das Wort vom da und über das Elsässische. Also das lehren dann noch mal und dann machen sie so Kaje mit jedem da ein Wort und ein Bild dazu.
1: Ja, ganz genau. Sie haben alle ein Kaje, ja.
0: Aber das muss ich sagen, du mir ein Vorfoto und schicken und das wäre mir auch lösen miteinander. Aber bravo, ich bin froh, dass das Wort vom da eine Idee gehabt und wenn es ja andere wollen machen in anderen Schulen, gell, sind sie herzlich eingeladen für das auch, für den Roman als Beispiel nehmen. Roman, wir werden das wieder schlüen in der nächsten Zeit mit ihren Jungen. Morgen nur so wieder schon einmal auf Elsassisch für das Projekt und wir begrüßen alle, wenn die Zweisprachigkeiten uns auch hören. Und Roman, mach's aber, bis bald bei ICI Elsass.
1: So, merci Jonathan und bis bald.

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Ich lebe, ich jetzt aus mit der Christina Stürmacher. Alle Monate fängt an, ja, große Veranstaltung oder sogar zwei Veranstaltungen. In Milüse für die Journée d'Octobre und Folieflor, eine große Messe und eine große Blumenshow. Und da werden auch das alles entdecken können. Ein paar Tage bis am 11. Oktober mit ich jetzt aus im Park Expo. Da sind mehr als 13,000 Quadratmeter geordnet. Und große Teil mit nur Handwerker, mit lokalen Produkte und andere Sachen wie auf der Ausstellung. Aber voilà, das sind das Mal in Milüse. Ich habe alle Informationen auf Journée im Plural, /oktober.fr. Und für die Blumenshow, mit der gerade folieflor.fr tippen mit ihrem Rindol-Radiosender. Der Julien Clerc.

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1: Der Rasing hat uns ein Weihnachtsgeschenk gebraucht, gehst du auf,
2: ja,
1: gell?
2: Zum Göde klick, Göde sieg, wie Göde macht in der Tabelle natürlich.
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C'est Michel Sardou. Je vais t'aimer, puis ici Elsos. Adons au mitgesungen in der Residence Senior. Ja, adons mitgesungen, mitgedonst auf der Robertsoi, aber auch in Milüsen und in Winsen. Und in diesen drei Orten, tja, organisieren sie ein großer Lotto mit der Residence Senior Stella d'Alsace. Da werden wir Marlies treffen und sie wird uns sagen, was sie durch uns organisieren am nächsten Samstag mit uns für diesen Lotto. Das sind die genau mit ICL Sos in ein paar Minuten. Da haben wir die ganze Zeit, die suchen.

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0: Ich sehe es, wir nehmen es mit für Vitamine. Ja, man braucht vielleicht Obst essen und momentan ist Äpfelzeit und Äpfelfestzeit. Das wird Sinn an dem Wochenende in Hochfalden. Für die Funzerede sind wir mit dem Jean-Marc. Bonjour Jean-Marc.
1: Bonjour.
0: Jean-Marc Winkel, schon einmal. Wie ist das Äpfeljoch bei euch da in der Gegend von Hochfalden?
1: Ziemlich miserabel, weil wir haben viel Obst wie angebissen worden von den Nuisibles und auch von den Vögeln, wie sie nicht zu trinken geht, ohne ist Fehler abgeht. Aber zu denken, was quatschen und Mirabelle hat es genug an. Äpfel hat es auch genug an, nur man sieht schnell von euch abgeht und Trinkerin hat auch gemacht, dass zu viel abgesteht. Aber wir haben trotzdem ein bisschen Obst für uns zu stellen.
0: Ah, voilà. Dann ist es eine schöne Ausstellung, wenn ihr da organisiert und dem Wochenende. Wie viele Äpfelsorten wären wir da sehen können?
1: Warum ungefähr sind 50 Sorten trotzdem durch zwei bringen zwischen Äpfel und Beeren? Wir machen das Maximum, wie wir können.
0: Ist es auch die Gelegenheit für einen schönen Moment verbringen? Nicht nur Äpfel lösen, aber auch tanzen, essen. Ihr habt eine schöne Stimmung vor Christoph am Wochenende?
1: Ja, wir haben schon einmal am Samstag 19 Uhr haben wir die Exposition Fritier und Artisanal mit das Nachtessen. Die gehen wir auf den Platz und dann haben wir Animation Musical mit den Zinseltaler. Und am Sonntag haben wir von 10 Uhr ab wieder die Exposition Fritier und Artisanal und mit uns noch am Essen. Aber der Jean-Louis und der Serge, das sind zwei Kumpels, die viel miteinander spielen und singen. Auch viele in der Maison und Retreats. Wie gesagt, am Sonntag haben wir zusammen schon Sonntag haben wir zu essen. Also, es ist ein Komplex sportiv von Hochfalden. Das ist schon neben der Piscine.
0: Und der Eintritt ist frei. Und es gibt eine, weil ja gute Sachen mit Äpfeln zu versuchen sind.
1: Sowieso. Wir haben schon einmal ein Hüfer-Dessert mit Äpfeln gemacht worden. Und dann haben wir auch verkaufen wir Äpfel. Das Leute wie Äpfel wählen können, die ich mitnehmen kann schon. Eine kleine Kasche von 4 Kilo, die sie mitnehmen können. Und auch die Schüttpumpe vom Verein, die wir gemacht haben.
0: Und da werden wir das alles sehen können an dem Wochenende. Arboriculteur de Hochfelden, environ, wie das organisiert, gell?
1: Ja, es ist die Association Fritière de Hochfelden environ. Und wir feiern das so das 40. Opfelfest.
0: Aber das wollen wir feiern an dem Wochenende. Natürlich Samstag und Sonntag, der Eintritt ist frei, gehen ohne auf Hochfelden. Jean-Marc, wir hoffen, dass viele Leute kommen. Courage für die ganzen Äpfleristen und bis bald bei Isielsos.
1: Bis bald.

Mr. Know-It-All, der Teddy Swims, Neuigkeit, bis jetzt, als alle deine Schwungpolder machen, vor viel 14 gehen, an dem Sonntag 15. Bis ich weiss, wie sie da organisieren, im Festsaal, in der Polyvalente. Es ist das 15. Mal, und da können alle kommen, ab der 10. Viel Bücher, viel Autoren zu treffen, und da für ein bisschen Bücher richten, wie wir im Winter werden lesen, vielleicht. Alle Informationen auf dem Site, ilfürth.bibenligne.fr. Aber voilà, werden ich gerne lesen. Wissen wir, wie anders ist sogar um sonst den Eintritt. Aber voilà. Alle, dann schenken wir euch in den Seidel von der Katja Kriki mit Maus.

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Aber voilà, du wirst es nicht schwindeln. Tja, in der nächsten Stunde haben wir nur ein Liedchen auf Elsass. Es ist manchmal auch Bluesmusik. Und wenn ihr gerne Blechmusik kennt, können ihr am Samstag, den 17. Oktober, auf Havenau gehen, ins Theater. Da ist ein wunderbares Konzert mit der Seven Blech Army. Und sie spielen im Rahmen für einen guten Zweck für die Kinder, für den Kiwanis Club von Havenau. Also, wenn ihr will, könnt ihr noch schnell ihre Bier reservieren auf dem Internetseite vom Theater von Havenau mit der Seven Blech Army am 17. Oktober mit Isi Elsass.

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Knock die Fies, das war für mich also als Mojetszene, Giuseppe Lovron. Denn es wird zu lang, so frisch zu, wird es auch zu Moritz. Alle kommen momentan, ich kein Match am Racing, hier in Straßburg. Meine ist leer und da will ich mich profitieren für ein bisschen die Visite machen. Aber die machen wir auf Elsässisch. Wieso ist das Meli? Der Pianist ist mit der Dreh plus am Holver. Da haben wir eine Flasche in der Nacht, der Pitrak, auf Elsässisch, wenn es beliebt.

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1: 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Ein Blick hinter die Kulissen vom Stade de la Ménotze werfen und das ganz auf Elsassisch. Aber horische Goethe, dem Freitag, den 2. Oktober von 17 bis 20 Uhr öffnet das Stadion seine Türen für eine einzigartige Stadiontour, wie komplett auf Elsassisch geführt wird. 2 Stunden lang waren ihre die Geschichte vom Verein, wie dieses Jahr sein 120-jähriges Geburtstag feiert. Plusche. Ja, du plusche noch nicht. Von der Umkleidekabine, wo ich direkt auf die Platz der Spieler sitzen war, bis nicht ins Stadion, aufs Gras, wo die Legenden vom Racing gestanden sind und gespielt haben. Der Umgang verspricht ein unvergessliches Erlebnis zu wahren. Der große Museumsbereich behält richtige Schätze bereit. Über 150 Ausstellungsstücke, legendäre Trikot, ein Notizbuch aus den 30er Jahren vom Schiraner Oskar Heiserer, die berühmte Lizenzwand und ein immersiver Film dazu. Und von 7 Moves bis am 8 findet eine sympathische dritte Halbzeit statt mit einem typischen Aperitif in einer von der Salo von der Mainau. Rachler mit einem Preis von 35 Euro pro Person für die Führung auf Elsassisch und ein Aperitif dazu. Sichere ich Ihre Platz, um die Mainau wie Nezefurt zu erlauben. Witterst eine coole und umsonst die Aktivität, um die Kinder an dem Mittwochnachmittag zu beschäftigen. Los geht's noch mit Luce, Mulhouse, die Maison du Patrimoine Édouard Beuglin bietet ein ideales Programm für wunderfitzige Kinder. Sarbgut spielerisch entdecken. Ja, die Veranstaltung findet bis am 18. November jeden Mittwoch von 1 am Nachmittag bis am 6:30 statt. Das Ziel, den Kindern die Geschichte und die Geheimnisse von der Stadt Mulhouse näher zu bringen, ohne dass es nicht ein wie lang wie die Wucht. Haha, das ist ein Programm. Dank eine ganze Serie von Spielen und Rätseln, wie von der Initiative Wilder et Histoire speziell entwickelt worden ist, können ich kleine Rätsel lesen und dabei so viel über die Stadt lehren. Und das alles mit viel Spass. Die Veranstaltung ist total umsonst, richtet sich an Kinder von 5 bis 12 Jahren und findet am Place Lambert, Nummer 5, mittels im Stadtzentrum statt. Es ist der perfekte Ausflug, um gemeinsam eine schöne Zeit im Wärme zu verbringen und den Kindern auf spielerische Weise die Begeisterung für die lokale Geschichte zu vermitteln. Witterst, wo ist denn der Charlie? Ja, wir sind ja in Amerika, heisst die Figur, wie es in einem universellischen Bild zu finden gilt, der Charlie, der Waldo. Und er wird sicher bei Bio Waldo dabei sein. Ja, dem Sonntag, den 4. Oktober, findet in Waldowissen die 31. Edition vom berühmten Bio Waldo Marik statt. Von 10 bis 18 Uhr stehen bei dieser Veranstaltung Bäuer und Handwerker im Mittelpunkt, wie sich für unsere Umwelt engagieren. Rund 30 Aussteller waren vor Ort sind, um ihre Sinn zu wecken. Frisches Obst und Gemüse von der Saison, kästische Käse, Honigsirup, aber auch Naturkosmetik. Es ist die ideale Gelegenheit, sich direkt mit den Produzenten zu unterhalten, wie die Teller von unserer Region fehlen, gell? Zur Mittagspause, wenn wir schon von Teller reden, verwende ich Coxy-Saveur im Saal mit einem 100%igen biologischen Menü. Ich habe die Wahl zwischen einem Bäuerteller, kästische Rindfleisch-Lasagne oder eine vegetarische Variante. Den ganzen Tag waren ich praxisorientierte Vorträge rund ums Gärtlesan kennen, während der Cédric Martin und der Quentin André mit ihrer Musik für die passende Stimmung sorgen und einen schönen Moment begleiten waren. Wir sehen uns also den Sonntag, den 4. Oktober von 10 bis 18 Uhr in Waldolvisheim. Und noch etwas habe ich vergessen. Der Eintritt für Bio Waldo ist umsonst. 3 Info alle da, um ihr Wochenende vorzurichten, um ihr Alter zu verbessern. Das ist alle da bei Ici Elsass und natürlich im Podcast auf der Homepage ici.fr Elsass.

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Ja, morgen ist gesehen. Ja, wir haben dich gesehen. Die Isabelle Grüssenmeier, ich bin du mit Iselzos und sie wort. Auf ihrem Rindol-Radiosender, was machen wir du? Aber mein Name ist Olli mit, ob du sind oder nicht. Auf Zauberer, du gehst mit. Dann am Sonntag, 17. Mal, wie du ein Grimbelmarkt organisieren, wo der Flo Merck. Es ist am Château de Rouen, am Rundschluss. Und es ist der Verein, l'Association des Sous-Officiers de Réserve de Saverne environ, wie das organisieren. Wie jeder Grimbelmarkt fängt es an am 8. Morgens. Und ihr wäre schön, Sachen finden, vielleicht noch von der Reserve von Zauberer, ja, wer weiß. Finden sie nur durch Geschichtsobjekte, wie sie zu erzählen haben. Aber wer weiß, gehen an, sie sind Zauberer an dem Sonntag.

Francis Cabrel, bis Elsass mit Petite Marie. Bissl gräser ist doch Daniel. Daniel Krivner-Werner, unsere Spruchforscher. Und momentan sind wir im Herbst, in der Herbstzeit, in der Jahreszeit. Und du tust manchmal Herbstle. Was bedeutet das? Wie kommt das Verb? Aber das setzt uns in ein paar Minuten. Bleiben mit uns. Da haben wir den Heinz Rudolf Kunze. 100.000 Rosen. Ich hab fast gesagt 100 Rosen. 100.000 Rosen. Schöner mit uns.

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1: Hit betrachten wir von neuem das Verb Herbstle. Herbstle? Im Standortischen sagt man herbstlich werden. Also werden. Das ist also das Wetter wird herbstlich. Et il fait au Französisch faire un temps d'automne. Aber wenn wir sagen, oh, es herbstelt, die soll heißen, also so langsam werden Blätter rot oder so langsam geht's, gehen wir jetzt in den Herbst, aber Herbst oder ins Spätjahr, aber wir sind jetzt schon im Herbst, wie manche sagen, oder im Spätjahr, die meisten sagen im Spätjahr, aber wir sagen es herbstelt. Von wo kommt das Wort her? Das Wort kommt, das Verb kommt von dem Wort Herbst. Das Wort Herbst. Im Deutsch vom Mittelalter hat man gesagt Harbista. Und es hat auch hat Ernte bedeutet. Die Ernte im Deutsch, wir sagen Erne oder Arne. Und es kommt vom indogermanischen Verb Karp. Und Karp bedeutet im Standortisch Ernten, wir sagen Erne oder Arne. Das ist doch interessant, wir sagen, es herbstelt, und manche sagen, es herbstelt, aber immer mehr, es ist nicht richtig mit dem A. Es herbstelt, es ist so ein bisschen, ich kann es nicht so gut sagen, weil es ist nicht meine Mütterspruch. Aber zum Beispiel, gehe ich mir in Lüse, sagen sie so, mit dem, es ist ein richtiger E, wo es zum A geht, es herbstelt, also meine Mütterspruch ist nicht gut. Freue jemand von dort, dass es sich genau so hat. Oder vielleicht wissen Sie es?
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Aber voilà, viel Sorge, wie nach da sein wäre Kinder an dem Wochenende, Freitag, Samstag, Sonntag. Es gibt sogar einen Umzug, beleuchtet in den Ort. 15.000 Leute erwarten sie da. Und alle Informationen werden auch mit Trompeten und gute Stimmung auf bar.fr.

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Korol, wo geht's ja von Metzerol, Stolz am Moria frei, wenn man geht, der geht so langsam. Da war ich, hat Mama gesagt. Ah, seine Mama sagt auch nicht nur das, aber andere Sachen, praktische Sachen, so wie zum Beispiel, was kann man denn machen du, im nächsten Monat im Obstgarten? Der nächste Monat, der ist schon morgen, wir sind ja schon so weit im Oktober, aber das verrät uns der Pianus am Holver. Da haben wir noch verwiderst singend Alexa Feser mit Optimist bei ICL, so schöner Rover.

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1: Es hat wieder geklopft. Wer kommt dann? Ah, das ist schon meine Mama. Mit einem neuen Rutschler, so wie alle da. Ja, sie kennen sich ein bisschen lieber alle süß, gell? Und mich hat schon gestern vom Garten geredet. Nun machen wir wieder Schritt mit dem Obstgarten. Bald ist wieder Oktober. Die Quetschle und Äpfel sind normalerweise geerntet worden, gell? Und ihr Obstgarten sieht aus wie ein Schlachtfeld. Scheint sonst normal, gell? Seht ihr das verrumpelte, total brünne, verfüllte, vielleicht sogar von Insekten gestorene Obst, wie verzweifelt an dem Nest hängt oder im Gras herumlegt? Ich denke, es ist ja genau wie ich. Na hopp, die Natur wird sich im Winter schon drum bekümmern, gell? Ein gewaltiger Fehler. Meine Mama hat mich heute Morgen damit konfrontiert. Im Oktober ist im Obstgarten Osterputz. Ja, es muss alles aufgeräumt werden. Ich rutschle Leute absolut alle viele Obstsorten, die auf den Boden gefallen sind, aufzuheben und die Obstmumien, wie nur an den Bäumen hängen, herunterzuschütteln. Ja, aber Mama ist die Nase nicht gebüht, gell? Vor allem werfen niemals die Obstsorten auf den Misthaufen, auf ihren Kompost, aber direkt in die Pubellen, in den Trageimer. Warum es stur auf Säufer hat? Ja, weil Säufer eben sehr elsässisch ist, sagt Mama. Ja, d'accord. Aber nicht nur das. Die verfüllte Obsteinzelheiten sind richtige Nestplätze für Pilze, insbesondere für Monilia, wie grosse Schaden anrichten kann. Und sie wären ein 4-Sterne-Hotel für Würmerlarven. Ja, nicht die gute Würmle, die schlechte. Wenn ich sie ungestört überwinterle, wären die Sporen bei den ersten schönen Tagen in die Luft fliegen und ihre zukünftige Knospen zermasseln. Indem wir im Oktober alles entfernen, einen schönen Weg räumen, unterbreche ich den Krankheitszyklus auf eine 100%ige natürliche Art und Weise, ohne auch nur einen Tropfen Chemikalien zu verwenden. Ihre Bäume wären ein Schmerzi-Serve und nächstes Jahr gibt's dann wieder appetitliche Obstküre. Merci, Mama, und für alle, die Rutschle immer mit der Jahreszeit verbunden, waren wir uns alle da an dieser Zeit her kennen und natürlich euch im Podcast. Das ist auf ici.fr Elsass, unsere Homepage.
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da oben, kommen wir wieder runter, fahren mitlaufen, tja, das machen wir in Allerheiligen, dann organisieren sie einen Marsch Rose Bleu. Es ist am Komplex Sportif La Palestre, wie sie das organisieren. 8 Euro und ich sind dabei. Fahren mitlaufen, es gibt eine kleine Strecke von 4,5 Kilometer. Es gibt eine größere von 9 Kilometer und du kannst eine Rolle mitmachen. Für den guten Zweck gehen die Kranken von den Männern auf den Brustkrebs, aber auch Männerkrebs und auch für die Kinder. Da machen eine Rolle mit an dem guten Zweck. Ihr habt alle Informationen auf dem Site von Allkirch, altkirch.fr. Ganz einfach. Machen mit!

Gibst du den Militobi Gewinner vom Gesangwettbewerb Stimme in 2024 bei Easy Elsos? Er ist auch du, der Romain. Er ist Lehrling in einer Zweispruchigkeitsschule in Mützig und in Mulze, wenn ich du meinst. Und er hat ein schönes Projekt auf Elsassisch mit den Jungen. Ebs, wie ihr gut kennen am Radio, wie es aber auch in der Schule gibt. Und das verrät er uns am Halver. Bleiben mit uns. Un point c'est tout. Un point c'est toi. Das ist Zazie. Merci, schönen Mittag noch.

0: Bis jetzt, jede Woche unsere Jungen wie Elsässisch reden. Und du gehen wir ein bisschen verloren, egal. Und sogar die, wie gerade ein bisschen reden, solange sie es probieren oder anfangen, wir empfangen alle. Und da haben wir jemanden, wie es gerne redet, wie es aber gerne weitergibt. Und das ist auch wichtig, wie wir Brüche aus unserer Sprache nicht futti. Ich und sie ist nicht futti, das zeigen wir uns jeden Mittwoch. Es ist der Romain, wie mit uns ist. Bonjour Romain.
1: Bonjour Jonathan.
0: Romain, ihr seid Lehrling in einer Schule von was für einer Klasse?
1: Ja, ich habe das Jahr wie CE1, CE2 in einer zweisprachigen Klasse in Mützig und ich habe eine andere Klasse in Mols.
0: Und ihr redet gern Elsässisch auch in der Schule, habe ich gehört.
1: Ja, wir machen ein bisschen Elsässisch.
0: Tja, ich habe gehört, ihr habt ein schönes Projekt, muss ich sagen, du in der Schule in eurer Klasse, Romain.
1: Ja, ganz genau. Also, so dieses Jahr haben wir ein kleines Projekt auf Elsässisch. Um das Wort ist so viel Elsässisch, dass du jeden machst. Das letzte Jahr habe ich es schon gemacht und ich habe vielleicht die Idee gehabt. Vielleicht könnten wir dieses Jahr das Wort ist auf Elsässisch mit dem Jonathan machen.
0: Aber mit viel Freude. Also die Chronik, wie jeder da macht, höre ich noch mit den Jungen in der Schule.
1: Ja, ganz genau. So, es ist ein Projekt in verschiedenen Etappen. Erste Etappe. Hören wir das Podcast jeden Morgen.
0: Voilà, auf der App ICI, wie alle Kinder machen. Ganz einfach, ICI Elsass wählen auf der App ICI umsonst. Le mot du jour en Alsacien, ganz einfach, suchen auf dem Google, ICI Elsass und Honors.
1: Ja, und dann noch zweite Etappe versuchen wir das Wort zu verstehen und zu schreiben. Und dritte Etappe versuchen wir das Wort zu definieren durch eine Zeichnung. Alle Schüler haben ein Heftel, können sie das Wort drinnen schreiben und eine kleine Zeichnung machen.
0: Was, etwas malen, wie sie macht, dann zu denken, was?
1: Ja, ganz genau, ja.
0: Und was gibt's?
1: Ja, als letztes Jahr haben wir gemacht, rum den Fußball-Weltmeisterschaft.
0: Aha.
1: Zum Beispiel, ich erinnere mich noch mit dem Kopfball zum Beispiel. Und ja, es ist immer ein bisschen mit dem Jahreszeit. Zum Beispiel in Frühjahr machen wir Fehlwerte herum das Gartel. Zum Beispiel das Blümle, Obstgarten und so weiter.
0: Aber wunderbar. Aber du, wenn wir miteinander das lösen, wir freuen uns für die Jungen hören, denn wenn es schon elsässisch lehren will, wir es auch hören. Wir werden es einmal einladen bei uns am Radio und ich freue mich, dass wir mal treffen, für uns wir miteinander ein bisschen umtischen, um das Wort vom da und über das Elsässische. Also das Lehren noch mal und noch machen sie so Kaje mit jedem da ein Wort und ein Bild dazu.
1: Ja, ganz genau. Sie haben alle ein Kaje, ja.
0: Aber das muss ich sagen, du mir noch ein paar Fotos schicken und das werden wir auch lösen miteinander. Aber bravo, ich bin froh, dass das Wort vom da eine Idee gegeben hat und wenn es ja andere wollen machen in anderen Schulen, gell, sind sie herzlich eingeladen für das auch, für den Romain als Beispiel nehmen. Romain, wir werden das wieder lösen in der nächsten Zeit mit ihren Jungen. Morgen nur so wieder schon einmal auf Elsässisch für das Projekt und wir begrüßen alle, wenn die Zweisprachigkeit uns auch hören. Und Romain, mach's aber ich bis bald bei ICI Elsass.
1: So, merci Jonathan und bis bald.
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Nein, das mache ich nicht. Nein, misch noch einmal auf die Schoße. Der Richard Metz, nein, er sitzt jetzt neben mir. Und wenn er ein Bier will oder ein Platz im Royal Palace für die Sendung, wie aufgenommen wird, Le plus beau numéro de France, am 8. Oktober, aber kann er jetzt noch, so wie ich, ich inschreiben oder ihre Bier kaufen auf Royal Palace, auf dem Sitz, gell? Aber zwei Bier kann ich gewinnen auf unserem Internet-Sit in Elsass. Für den bisschen, wie gesagt, für den Aufnahme von dieser Sendung im Royal Palace, Le plus beau numéro de France, ein ganz großer Kabarett. Und das wird gemacht am 8. Oktober, am Donnerstag oben, am 6:30 bin ich dabei sind und da verbringen wir einen wunderbaren Moment. Und sonst, dank Isielsos, verzauberer sein, Lied wie singen, Lied wie tanzen und völlig ein paar Überraschungen. Also morgen mit schreibe ich Info am Sonntag auf unserem Internetseite isi.fr/elsos.

Sarah Connor mit Vincent Pieselsas. Und ja, es geht ja so schnell rum. Es ist schon bald 6. Morgen sind wir wieder da ab 6. Für euch begleitet auf Elsass ist der ganze Tag. Und dann geht dran, heute oben, Reste noch durch den Parapli. Das sagen wir euch. Denn es wird normalerweise reihen ab morgen. Aber voilà, wir sind noch da, als noch nicht nass wäre. Egal was noch morgen, fahren noch vielleicht von der Arbeit heim. Morgen es gemütlich mit ihrem Rindol Radio Sender. Schöner Abend noch, da haben wir gleich Tricheur mit der Marine.

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